0: さすが。
1: Thank you.
0: Es ist ein Antifaschismuslied und dieser nächste ist auch ein Antifaschismuslied. Wir sind immer noch ein Antifaschismusband.

Fische, der als Fischer dient, angelehnt an den Stamm des Herkules.